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0: gleich halb drei.
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1: 13 nach 4.
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0: 10 vor 6.
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0: 13 Minuten nach 10.
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2: Hallöchen, ihr sauberen Sardinien-Saltos da draußen. Und herzlich willkommen zu einer weiteren Ausgabe unserer kleinen Wochenendshow. Ich bin der liebe Lukas mit fantastischer Musik und Soundtrack-Zeit im Angebot und schmeiße den Schuppen heute wieder nicht alleine.
3: Eine neue Ausgabe vom Random Radio auf 101.2 Kiel FM. Genau, Lukas, der liebe Marlon ist auch mit am Start. Ich habe wie immer den Hip-Hop-Track der Woche für euch und wir starten richtig schön musikalisch in die heutige Ausgabe mit Grease von Frankie Valli. Viel Spaß!

80er Sound von heute. Das waren Hort and Freddy mit Touch Touch hier bei Random Radio. Und weiter geht es mit Folksound von heute. Ambo mit Last Rites.

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Dark is the Night von Like What. Ihr hört immer noch das Random Radio auf 101.2 Kiel FM und wir machen weiter mit Anastasia, Sick and Tired.

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1: Unser Hip-Hop-Track der Woche führt uns dieses Mal zur Reeperbahn und parallel auch gleich ins oberbayerische Partyzelt, denn der Track der Woche heißt Après-Ski und stammt von Tram und Jizzes. Viel Spaß damit.

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1: Da gibt es heute Musik von Armin Beaufort aus dem Film Gipfel der Götter.

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0: Book of Love von ABC beendet die heutige Ausgabe des Random Radio, immer freitags von 19 bis 20 Uhr auf 101.2 Kiel FM. Wenn ihr die Originalausstrahlung verpasst habt, hört ihr uns Samstag zur gleichen Zeit und Dienstagvormittags von 11 bis 12. Und ich sag wie immer, Wecker, übernehmen Sie.
1: Danke, Hella. Verantwortlich für diese Sendung war Lukas Wecker aus Kiel. Und mir bleibt nur noch zu sagen, hoch die Hände, Wochenende.
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0: 8 nach halb 1.
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0: 7 nach halb 2.
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0: Ja, und hier wird schon kräftig gelacht im Horizonte-Studio der guten Laune. Dienstag 14 Uhr ist Horizonte-Zeit auf Kiel FM. Ich freue mich total, dass wir hier wieder zusammen sind und dass ihr alle am Radio dabei seid. Am Mikrofon heute Lutz Fröhlich und Annika Köhler. Hallo Annika.
1: Hello, moin.
0: Ich muss dich doch ein bisschen lauter drehen. Welches ganz tolle Thema uns Annika mitgebracht hat, dazu später mehr. Jetzt nur so viel. Es geht um Wohlbefinden, oder?
1: Ja, von vorne bis hinten, oben und unten, rechts und links. Yeah.

0: Und hier ist sie wieder, eure Lieblings-Horizonte-Radioshow auf Kiel FM. Heute mit meinem Gast Annika Köhler. Annika, du hast uns ja ein sehr spannendes Thema mitgebracht, welches ja wirklich jeden Hörer was angeht, oder?
1: Unbedingt, weil bewegen tut sich jeder. Und wenn man das richtig, gesund, natürlich macht, ist es umso besser. Wenn man das nämlich nicht tut, dann tut vielleicht die Schulter weh, dann tut der Rücken weh, dann tun vielleicht die Knie weh. Das sind so die neuralgischen Punkte, die man dann so häufig hat.
0: Ich finde das jedenfalls total spannend. Du bringst also mit dem richtigen Bewegungstricks Lahme zum Gehen. Was machst du da?
1: Ja, ich bringe Bewegung wieder in die Gelenke rein und vernetze den Körper, beziehungsweise ich mache es nicht. Der Trick ist ja, dass ich das den Leuten zeige, wie es geht, damit sie sich selber helfen können und man kann niemand anderen braucht.
0: Das heißt, um mit Udo Jürgens zu sprechen, du tust alles, was gut tut?
1: Definitiv.

0: Das Electric Light Orchestra wollte uns ein bisschen verwirren, ist aber nicht gelungen. Also wir haben im Prinzip hier uns eine Viertelstunde gut unterhalten oder 10 Minuten jetzt gerade. www.bewegungstricks.de, das ist die Adresse, unter der man sehen kann, was du so machst, Annika. Und was mich natürlich interessiert, wie kam es denn dazu? Hast du nicht einmal was ganz anderes gelernt, einen ganz anderen Beruf auch ausgeübt?
1: Ja, da war nur ein ganz bisschen anders. Das war nämlich Versicherungskauffrau. Mit Mitte 30 und ständig Migräne bin ich mal zum Heilpraktiker gegangen und festgestellt, das gibt dir noch mehr als den Kopf und vielleicht hat das ja auch mit anderen Dingen zu tun. Dann ja, habe ich mich entschlossen, meinen Arbeitsplatz zu wechseln, habe mich auf den Boden begeben, der Boden der Tatsachen, nämlich zu den Pferdehufen und habe eine Ausbildung zur Hufbearbeitung gemacht und macht mir auch immer noch sehr viel Spaß. Aber einer der Gründe, warum ich das nicht gleich gemacht habe, war, dass ich dachte, mit 55 bist du ja kaputt. Deswegen habe ich gemerkt, Rücken muss man vorbeugen, aufpassen, dass das nicht doch noch kommt. Und dann war ich regelmäßig zur Physio, habe Krafttraining gemacht und merkte trotzdem so ein bisschen den Rücken. Und meine Physio meinte, ich war bei so einem Kurs, reparier dich. Vielleicht ist das was für dich. Ich so, ach ja, das trifft ja meinen Nerv total. Vorbeugen ist besser als nachsorgen. Meldest dich an. Und den Montag vor dem Kurs hatte ich das Problem, dass mein Rücken, als wenn einer da ein Messer reinrammt bei einer falschen Bewegung. Und dann habe ich mir gedacht, okay, bis Samstag schaffst du es noch und mal gucken, was der Herr denn so kann. Und am Samstagabend war das schon zu 50% besser. Nur, weil wir uns bewegt haben. Wir haben keinen Sport gemacht, kein Yoga. Wir haben uns einfach nur bewegt auf eine gewisse Art und Weise und am Sonntag war ich eigentlich wieder fit und mein Feuer war entfacht und da habe ich mich für seine Ausbildung angemeldet und siehe da, habe ich jetzt hinter mich gebracht und jetzt möchte ich das gern anderen zeigen, wie einfach das einfach irgendwie ist, etwas für sich zu tun, damit man sich fluffig bewegen kann.
0: Also bist du quasi zur Bewegungsexpertin geworden, aber was mich interessiert, wie bist du denn heute hergekommen hier ins Studio?
1: Mit dem Fahrrad natürlich, mein Lieblingsfortbewegungsmittel.
0: Ja, da geht's ja schon mal los, ne? Also das ist ja schon mal die erste Bewegung, die man in den Alltag einbauen kann. Habe ich natürlich auch gemacht. Ich fahre eigentlich immer mit dem Rad hier in den Sender. Aber du als Bewegungsexpertin, du kannst noch andere Tipps geben.
1: Ja, ich kann sogar den Tipps geben, wie man sich richtig natürlich und physiologisch und mit dem ganzen Körper auf dem Fahrrad bewegt. Weil das, was ich mache, das ist für den Alltag und für jede Bewegung, weil Bewegung ist ja gut, bloß wenn ich die 10.000 Schritte am Tag, die man ja üblicherweise gehen soll, ich sag mal mehr oder weniger falsch gehe, also unphysiologisch, dann kann ich mich durchaus kaputt machen. Und das zeige ich eben auf, beziehungsweise zeige den Menschen das, wie sie das merken.
0: Ganz typisch für uns Menschen ist natürlich, dass wir lieber in Krankheiten, also die meisten, viele Menschen, die ich kenne, lieber in Krankheiten investieren als in ihre Gesundheit. Also damit meine ich jetzt nicht nur das Geld, weil auf Krankenscheinen gibt's da glaube ich noch nichts, ne?
1: Leider nein, das wäre total gut. Ich würde mir auch wünschen, dass es ein Schulfach wäre, damit schon die Kinder besser lernen, sich zu bewegen, weil man schaut sich die Bewegungsmuster tatsächlich von seinen Eltern ab und wenn die nicht so gut sind, dann hat man möglicherweise auch nicht so gute Bewegungsmuster und irgendwann zeigt sich das. Der Körper kann viel kompensieren, aber irgendwann ist dann Schluss.
0: Großartiger Gedanke. Aber ich meine vor allen Dingen, also nicht nur, dass es was kostet, vielleicht mal sich selbst mit seinem eigenen Körper zu beschäftigen, sondern auch die Gedanken spielen ja eine Rolle. Also wozu bin ich bereit? Bin ich bereit, gesund zu leben und steige ich ins Auto, wenn ich ins Studio fahre oder setze ich mich aufs Fahrrad? Sowas meine ich, ne?
1: Ja, das ist natürlich immer gut. Also eine Entscheidung für sich selber ist immer langfristig und vor allem, wenn man sich selber helfen kann und aktiv was für sich tut, dann wird man das auch irgendwann merken.
0: Und wer da noch den richtigen Weg sucht, da hilfst du gerne. Du hilfst den Menschen also den richtigen Weg zu finden, die sich durch bewusste Ernährung, Bewegung vor allen Dingen, Ernährung natürlich
1: Ernährung
0: auch.
1: Ist auch gut und wichtig.
0: Aber vor allen Dingen durch bewusste Bewegung im Alltag selbst helfen wollen. Darum geht's in erster Linie, richtig?
1: Richtig, auf jeden Fall. Ich hatte letztens eine ältere Dame da, die war recht unsicher beim Gehen und nachher fühlte sie sich sicherer beim Gehen. Und ich finde, das ist schon ein Riesenerfolg.
0: Das heißt, man sollte dann körperlichen Verspannungen auch richtig gehend auf den Grund gehen.
1: Auf jeden Fall. Vielleicht mal gucken, woran liegt es eigentlich, dass das Handgelenk wehtut. Vielleicht ist das der Karpaltunnel nicht die Ursache, sondern vielleicht liegt die Ursache ganz woanders. Hatte ich auch schon eine Kollegin von mir, die hatte Karpaltunnel auf beiden Handgelenken und Tennisarme auch und hatte jeden Tag durchgehend Schmerzen. Und ja, nach dem Kurs sagte sie, mir tun zum ersten Mal seit Monaten die Arme nicht mehr weh und ich könnte dann immer das Weinen kriegen, weil mich das so berührt und ich mich das so freut, dass mit so einfachen Mitteln man den Menschen helfen kann.
0: Und du hast mir auch erklärt in unserem Vorgespräch, was wir geführt haben, im Grunde genommen, dass von außen nach innen geholfen werden kann, aber auch andersrum, von innen nach außen, je nachdem, wo der Abholpunkt ist gerade.
1: Ja, für die Bewegung ist es gut, wenn sie von innen heraus, also dass so die Brustwirbelsäule so ein gewisses Bewegungszentrum, wenn man von da aus die Bewegung generiert, auch das Gehen und eigentlich im Prinzip alles, dann ist die auch immer gut und fließend, die Bewegung. Und von außen nach innen, da geht es dann noch um ein paar andere Dinge, wie zum Beispiel, das würde jetzt aber vielleicht ein bisschen weit führen, manche sagen, dass seelische Probleme auch im Körper festsitzen. Und da könnte man mit Beweglichkeit und Bewegung vielleicht auch ein bisschen beihelfen. Das ersetzt natürlich nicht den Arzt, aber helfen kann das durchaus auch. Also Emotionen lösen und so. Im Kurs hatte ich eine, die, nur weil wir Bewegung gemacht haben, die fing plötzlich an zu weinen, ohne ersichtlichen Grund. Also wir haben keine Themen besprochen oder so.
0: Das hat wehgetan.
1: Nee, das hat wohl auch noch nicht mal wehgetan. Also ist irgendwas passiert, was ich jetzt nicht erklären kann, aber es passiert.
0: Also Körper und Seele gehören natürlich zusammen. Das ist, bildet eine Gesamtheit, ganz klar.
1: Genau, und das ist auch ein ganz zentraler Punkt, dass man den Körper nicht isoliert betrachten kann. Wenn das Handgelenk wehtut, heißt es nicht, dass da das Problem ist, sondern möglicherweise woanders.
0: Liebe Hörerinnen und Hörer, ganz wichtig, wir machen jetzt keine Radioberatung hier, aber wenn ihr was habt zu diesem Thema, was euch dazu einfällt, dann schreibt uns gerne hier ins Studio unter horizonte@web.de. Könnt ihr uns eine Mail schreiben und wir nehmen das dann mal in unseren Themenspeicher auf hier, wie man bei NDR2 sagt. Schreibt uns unter horizonte@web.de und wir könnten noch stundenlang weiterreden, machen wir auch gleich, aber um euch nicht zu überfordern, spielen wir jetzt mal ein bisschen Musik.

0: 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Vielleicht singen wir irgendwann. Und vielleicht singen wir irgendwann wieder Panic at the Disco Songs.
1: Und das war der Vincent Weiss und davor die Toten Hosen mit Wünsch dir was. Annika, du hast ja was gewünscht, unter anderem die Toten Hosen. Anders finden die keinen Platz in meiner Sendung.
2: Oh, das verstehe ich überhaupt gar nie nicht.
1: Nun gut, wer in die Sendung kommt, darf sich Musik wünschen. So ist das. Nein, das ist ein tolles Lied. Nur heute komme ich mit denen nicht mehr so ganz klar. Aber okay.
2: Das spielt keine Rolle.
1: Wir haben ja auch andere Themen zusammen. Also ich habe mir mal aufgeschrieben, als ich mich auf diese Sendung vorbereitet habe, es gibt ja Menschen, die sogar im Fernsehen dieses Thema Bewegung, also die, ich denke da an Bewegungsdogs, die auch Menschen an die Hand nehmen, also richtige ausgebildete Mediziner oder Ernährungsdogs, die auch im Grunde genommen den Weg verfolgen, die Menschen nur auf den richtigen Weg zu führen, nur durch Ernährung und oder Bewegung.
2: Genau, im Prinzip mache ich das ja auch. Die sagen, helfen den Leuten einfach mit ihren Tipps und Maßnahmen, die man treffen kann und vielleicht bewusst machen, ja ein Stück weit auch, das mache ich ja auch. Einfach zu zeigen, guck mal, da hat dein Körper Probleme, da kann man mal gucken, was man vielleicht anders machen kann, wie man vielleicht eine Bewegung anders ausführen kann, dass es vielleicht auch nicht mehr wehtut, das wäre auch so das Ziel dann.
1: Und Ziel ist ein gutes Stichwort, wenn ich jetzt zu dir komme, zum Beispiel mit Beschwerden im unteren Rücken, sagen wir mal nur so, ich weiß jetzt auch nicht, wie ich da drauf komme, ist ja so ein Klassiker, ne? Also die Menschen, da tut's weh, warte, wir haben so eine Musik, da kann man mal einfach ganz in Ruhe lachen.
2: Das Lachen ist doch gerade schön eigentlich.
1: Ist ja auch drauf. Also ich habe mir auch aufgeschrieben, was du mir gesagt hast letzte Woche. Es soll alles authentisch sein bei dir. Das ist es, Annika. Das bringt wirklich Spaß. Danke. Also du kannst auch Bewegungslesen. Das habe ich auch selbst erlebt letzte Woche. Zum Beispiel meinen Wackler beim Schuhe zubinden. Hast du mich sofort überführt und hast gesagt, da müssen wir was machen. Aber wenn ich jetzt mit diesen Beschwerden aus dem unteren Rücken zu dir komme, was ist denn das Ziel?
2: Das Ziel ist natürlich, dass die Beschwerden verschwinden im besten Fall. Das kann man natürlich nicht immer garantieren, aber ich denke immer, ein Versuch ist es wert. Und es ist, kann sein, dass es mit relativ einfachen Mitteln auch zu erzielen ist. Es kommt natürlich auch immer darauf an, woran es liegt, ob es einfach an dem Bewegungsablauf liegt oder ob da irgendwelche gesundheitlichen Beschwerden sind mit irgendwelchen Bandscheibenvorfällen.

0: Ich passe eben auf.
1: Ja.
0: Okay, ihr Lieben, ihr merkt schon, also wir plaudern natürlich auch zwischen den Titeln, aber ab und zu wollen wir euch auch mal mit Musik verwöhnen und wir sind gleich wieder bei euch.

0: jetzt auf Sender.
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0: Und sag mal einer, du hast keine Gesangsstimme. Da habt ihr vielleicht eine Vorstellung, was hier so abgeht. Eine schöne Sendung, Annika. Fühlst du dich wohl?
2: Ja, mega. Ich könnte noch weitermachen. Lutz, was machen wir als nächstes? Wie lange haben wir noch Sendung?
0: Also leider sind wir schon fast am Ende. Gut zehn Minuten haben wir noch. Aber wir können ja noch mal ein paar wichtige Tipps und Tricks mitgeben. Was kann ich tun, wenn ich lernen möchte, wenn ich mehr lernen möchte zu dem, was wir heute so von dir in dieser Sendung gehört haben? Was mache ich dann am besten?
2: Ja, man kann zum Beispiel gut auf meine Homepage gucken, www.bewegungstricks.de.
0: Okay, und da sieht man dann alles Weitere, wie einem geholfen werden kann, was man da so machen kann, sage ich mal.
2: Genau.
0: Oder man schreibt einfach eine Mail an horizontekiel@web.de, wem das jetzt alles zu schnell ging, die bekannte Adresse hier bei mir. Ich stelle dann den Kontakt einmal her. So, was haben wir jetzt im Programm? Die Annika hat sich noch ein bisschen was gewünscht. Und machen wir mal den nächsten Wunschtitel von ABBA. Sagt ihr das was?
2: Oh ja, Money, Money, Money. Yeehaw!

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1: Annika, du hast mir sehr geholfen in dieser Sendung bis hierher. Dein Thema Bewegungstricks haben wir, glaube ich, ganz gut besprochen. Du hast Musikwünsche reingereicht im Vorfeld der Sendung. Und hast du gewusst, dass Boney M., hast du dir gewünscht, dass sie schon vor 11 Jahren ihren 40. Geburtstag hatten?
0: Nein, echt jetzt?
1: Ja.
0: Dann hat sie hoffentlich mit dem Krafttraining angefangen, um ihre Muskeln zu erhalten.
1: Da hören wir doch gleich mal rein, ob es was geholfen hat.

0: Ja, und das ist ja schon fast so ein bisschen traurige Musik hier zum Ende dieser schönen Stunde, Annika.
1: Ja, finde ich auch. Ich bin auch ein bisschen traurig. Es hat nämlich sehr viel Spaß gemacht.
0: Vielen Dank, dass du hier warst. Das können wir gerne mal wieder machen.
1: Ja, vielen Dank, dass ich hier sein

0: durfte und ich komme sehr gerne wieder.
1: Und liebe Hörerinnen und Hörer, danke für eure Zeit am Radio, die Horizonte Radio Show, jeden Dienstag um 14 Uhr auf Kiel FM. Kommentare und Liebe bei Insta unter Horizonte Kiel, Instagram oder Mails an horizontekiel@web.de. Redaktion und Mikrofon, sendeverantwortlich also Lutz Fröhlich. Was auch immer, macht es so gut ihr könnt. Tschüss, wir hören voneinander.
0: Ich denke, wir haben noch 2 Minuten.
1: Die füllen wir jetzt mit Musik.

0: 18. Oktober, also in der nächsten Woche, vollendet Cliff Richard das 86. Lebensjahr. Herzlich willkommen zu einem Cliff Richard Special. Moin und hallo, Gerd Musfeld am Mikrofon. Und natürlich habe ich auch heute die Sendeverantwortung. Bei dem Special handelt es sich um einen Live-Mitschnitt im ABC Kingston in Surrey vom 7. März 1962 für ein Live-Album, das nicht erschienen ist. Die Aufnahmen wurden inzwischen digital überarbeitet und das Ergebnis ist ein Zeitdokument, das es jetzt zu hören gibt.
1: It's nice to be able to say, I told you so. And about two or three years ago, I was one of the many people that said, when we realize the sounds we have in this country, we'll probably realize we have one of the finest sounds in Europe today. I wasn't wrong, and neither were you, because you bought the records. But it's my pleasure to introduce the sound of the Shadows.

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1: Nun kann man natürlich fragen, wie kann ein Konzertmitschnitt der Shadows mit Cliff Richard gesendet werden, wenn das Album nicht veröffentlicht wurde? Hier die Auflösung. EMI hat nach dem Fund des Tonbandes und der digitalen Überarbeitung im Jahr 2002 den Mitschnitt als Special Limited Edition auf einer CD veröffentlicht, die es soeben bei mir zu hören gab. Ich habe absichtlich den Ton nicht ausgeblendet und reingeredet. Die Playlist findet ihr auf Facebook und auf der Website des Rock'n'Roll Radios. Tschüss, sagt euer Sender verantwortlicher Plattenplauderer Gerd Musfeld.

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0: Hallo und herzlich willkommen zu Herms Promi Corner. Heute gibt es Teil 2 des Interviews mit Jenny Thiele und ihrem aktuellen Album Platz. Zu Beginn der Sendung hören wir aber nochmal kurz in Teil 1 rein. Ich wünsche euch jetzt viel Spaß in der knappen nächsten Stunde. Du hast es eben schon, das Stichwort mir vorweggenommen, Dancer in the Blue. Ich glaube, das war auch die erste Single. Korrigiere mich, wenn ich jetzt falsch liege. Vielleicht magst du 2, 3 Sätze zum Inhalt nochmal sagen, aber ich würde gerne so 2, 3 Stichworte zum Video den Hörern und Hörerinnen einfach mal rübergeben. Ich fand es einmal cool, diese richtig fetten, ich weiß nicht, 4K-Bilder, wo du ja direkt in die Kamera guckst, diese U-Bahn-Station sozusagen. Und was mich dann sozusagen in meine Jugend zurückgebeamt hat, in die sogenannten Roller-Discos, die Roller Skates, die du unter den Füßen hast. Das ist ja wirklich, heutzutage sagt man Vintage. Ich hatte so wirklich das Gefühl, bevor du dann eben inhaltlich warst, dass ihr richtig Spaß auch hattet, das so aufzunehmen.
1: Absolut. Das ist ja, ich finde ja so ein, das war eins dieser Kamikaze-Guerilla-Videos. Ich hatte eigentlich so eine Art Lyric-Video dafür vorbereitet mit einem Foto und ich durfte dann aus verschiedenen Gründen das Foto nicht benutzen. Hab dann zwei meiner Kollegen angerufen und gesagt, Leute, wir haben 4 Stunden, morgen früh muss das Video fertig sein. Dann bin ich wirklich mit den beiden hier durch Köln nachts gezogen und habe gesagt, okay, wo ist es blau? Davor tanze ich. Und ich mag solche spontanen Aktionen, so wie eben gesagt. Ja, also der Spaß ist real. Das hat total Freude gemacht und das erzeugt eine totale Energie, wenn man in dem Moment, wenn man auch Zeitdruck hat und man weiß, das ist es jetzt heute Abend, let's go, 100% oder 120% rein. Und zum Inhalt des Songs, der Song heißt Dancer in the Blue und ist eigentlich so ein Appell an einen tiefen Kern in uns selber, der für mich aktiviert wird, wenn ich tanze. Also wenn ich mich auf dem Dancefloor frei fühle, mich zur Musik bewege. Der ist sehr 80s inspiriert, der Sound. Es hat auch so eine Referenz zu einer Künstlerin, die ich sehr, sehr schätze und verehre, Björk nämlich, die ja die Musik für Dancer in the Dark gemacht hat. Und da referiere ich quasi auch so ein bisschen hin in ihre Richtung. Ja, all das passte irgendwie so, dieses nachts unterwegs sein, tanzen, Freude haben, sich spüren beim Bewegen und beim Musik hören.
0: Dann nehme ich jetzt nochmal das Video zu Nehmt mich mit. Blau, Weiß, Rot, das ist so diese Grundfarben, die dort auftauchen, die Schafe, diese gezeichneten Bilder. Das ist, finde ich, der komplette Kontrast ja zu Dancer in the Blue. Was hat dich sozusagen bewogen oder überzeugt zu sagen, okay, ich mache jetzt was ganz anderes und spiele auch mit diesen 3 Farben hauptsächlich?
1: Es sind echt coole Fragen, die du stellst, Janis. Danke. Ich habe schon öfter mit der Künstlerin, die dieses Video gemacht hat, zusammengearbeitet. Das ist Helen Karl aus Köln, eine junge Illustratorin. Und ich habe vor 2 Jahren mit ihr ein Zine veröffentlicht, wo sie einen Text von mir verbildlicht hat. Und sie hat auch schon für Fortuna Ehrenfeld viele Plattencover gemacht und auch Bücher gezeichnet. Und ich hatte so Lust, weil ich Helens Stil total mag und ich mag es, wie sie Musik in Bild übersetzt. Sie hat total viel Humor, sie hat ganz viel Tiefe. Das passte für mich zu diesem Song. Nehmt mich mit, geht's nämlich um ein sehnsüchtiges in den Himmel gucken und die Wolken als Schafe anhimmeln und sagen, nehmt mich mit, wo immer ihr auch hinzieht. Dieses spielerische, leicht, ich sag's jetzt mal kindliche oder naive, was da drin steckt in dem Text, zu übersetzen in so eine ganz leichte Comicsprache. Das fand ich total passend und stimmig. Und ich mag das, wie Helen das übersetzt.
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0: Dann habe ich einen Song hier und ich glaube, da sprichst du natürlich einen extrem Zeitgeist an, um das jetzt mal zu sagen. Etwas, was ich glaube, wir uns alle in irgendeiner Form wirklich endlich wünschen. Es ist Frieden. Der Song setzt sich sozusagen ja aus zwei Ebenen zusammen. Einmal eine persönliche Geschichte, sage ich jetzt mal, die du da erzählst, und einmal die allgemeine. So habe ich es zumindest empfunden für uns alle. Trotzdem ist es ja immer schon eine Besonderheit, diesen Song eben auch Frieden zu nennen. Natürlich gibt es unterschiedliche Formen von Frieden. Also einer, ich möchte meinen inneren Frieden finden, um das jetzt mal als eine Möglichkeit zu sagen. Ich möchte halt den weltlichen Frieden für uns alle, vielleicht auch nur in der Familie, wenn es Streitigkeiten gibt. Also es gibt ja auch verschiedenste Ebenen. Aber trotzdem hast du dir auch wahrscheinlich bewusst überlegt, den Song so zu nennen. Du hättest ja auch eine andere Zeile aus dem Song nehmen können. Aber es fällt natürlich gerade in der heutigen Zeit ja dann auch prägnant auf, wenn man auf die Trackliste einfach geht, dass dieser Begriff da auftaucht und vielleicht auch eine gewisse Neugier weckt. Was hat dich zu diesem Song inspiriert? Und ich weiß jetzt auch nicht, ob ich vielleicht mit meiner Interpretation oder der Aussage da zwei verschiedene Varianten zu sehen oder zwei Geschichten parallel zu sehen. Aber so habe ich es zumindest jetzt erstmal empfunden.
1: Nee, für mich hat's das auf jeden Fall auch. Und ich habe genau aus dem Grund, weil das Wort so ein bisschen abgenutzt ist, ne? Und ja, sei es durch die Kirche immer wieder Friede sei mit euch, ba ba ba, oder eben auch durch die Politik, die immer wieder von Friedensverhandlungen spricht. Und dann hörst du im nächsten Atemzug, dass es wieder den schlimmsten Luftangriff Russlands auf die Ukraine gab oder wie auch immer. Also all die schrecklichen Kriegsnachrichten, die wir täglich so reingespült bekommen. Und immer wieder wird auch von Friedensverhandlungen gesprochen. Und was bedeutet dieses Wort dann überhaupt noch? Das war so der Impuls für mich und gleichzeitig aber auch die Hoffnung oder wie soll ich sagen? Doch, Hoffnung ist das richtige Wort. Also gleichzeitig auch die Hoffnung, dass wir mit unserem inneren Frieden, wenn wir den finden, Frieden mit uns selbst. Und damit meine ich nicht nur, dass wir im Reinen mit uns sind, sondern dass wir auch aufhören, uns auszubeuten in einem kapitalistischen System, was von uns verlangt, dass wir permanent online sind, permanent arbeiten, dass wir noch mehr rackern und noch mehr aus uns rausquetschen. Wenn wir auch damit Frieden finden, dass wir die Welt besser machen können, das glaube ich tatsächlich und das ist auch meine Hoffnung. Und diese beiden Ebenen treffen sich in dem Song. Und ich habe das einfach mal gemacht, diesen Begriff, der so abgewetzt ist, nochmal zu benutzen und zu versuchen, ihn wieder lebendig zu machen. Auch in einem ganz zugänglichen musikalischen Gewand, glaube ich. Da passiert musikalisch nicht viel. Es sind so ganz, ja, ich glaube, die kommen einem vielleicht sogar bekannt vor, diese Melodie oder diese Kadenz, diese Akkorde, die da drunter liegen. Und es einfach mal so ganz pur dahinzustellen.

0: Dann müssen wir natürlich, da ich ja aus dem Zeitalter des klassischen Radios noch komme, als Kind der 70er, über Radioempfang reden. Hört man in deiner Generation überhaupt noch Radio im klassischen Sinne?
1: Ja, also in meiner Generation glaube ich schon. Ich bin ja jetzt auch schon 37.
0: Ja gut, aber sind 20 Jahre schon mal von mir aus zurück, also von daher.
1: Genau. Ich glaube, wenn wir dann noch mal 20 Jahre in die jüngere Generation gehen, glaube ich so nicht mehr im klassischen Sinne. Ich höre auch tendenziell eher Internetradio. Byte FM höre ich zum Beispiel super gerne. Und ja, aber für mich spielt es immer noch eine Rolle. Aber weißt du, was ich glaube? Ich glaube, dass es trotz allem immer noch ein starkes Symbol ist, das Radio. Also auch wenn man es jetzt nicht mehr im klassischen Sinne mit ich stelle die Frequenz mäßig ein und mit Antenne. Aber ich glaube, dass es immer noch ein sehr, sehr starkes Bild hat von ich sende etwas raus. Also wenn du bei in Streaming-Plattformen Radio eingibst oder Radio, dann kommen ja unfassbar viele Songs, die damit verbunden sind. Aber es gibt nur einen, der Radioempfang enthält. Und das habe ich erst nach Release rausgefunden. Also unser Song, den ich mit Milhope, meinem Produzenten, zusammen rausgebracht habe, Radioempfang ist tatsächlich der einzige, der so heißt und der dieses Wort beinhaltet.
2: 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Guck mal, der Hitler ist zurückentwickelt worden. Zurückentwickelt! Zurück in die Vergangenheit! Mit dem Dreckspack! 24 Jahre zurück! Mit allen! Ich schicke euch alle in die Vergangenheit! Weil ich bin Michael, der den Satan bekennt.
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4: Ja, das ist doof.
2: Das hab ich gemacht, das stimmt doch überhaupt nicht.

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0: Dann habe ich jetzt noch ein Song, weil ich bin ein Kind, ich habe es vorhin gesagt, Heimorgel, also wird man zwangsläufig, ist man dann auch mit den Synthesizern nachher groß geworden. Das waren dann damals die Yamaha DX7, den DX9 und die Korg-Geschichten, die man damals eben so hatte. Und ihr habt auf gar keinen Platz so richtig fette Synthie-Beats drauf. Und ich war total geflasht davon. Wie geht es dir denn eigentlich, wenn du das erste Mal die Rohversion fertig hast, die Demo-Version? Und du dann merkst, okay, diese Sounds, die gehen dann auch so ein bisschen in den Magen rein, in Anführungsstrichen. Wie ist denn das für einen selber, der sozusagen daneben steht, geil, das habe ich jetzt sozusagen erfunden, in Anführungsstrichen.
1: Das war gerade bei dem Song ein total geiles Gefühl. Also ich muss dir sagen, dass die Demo dafür, also der erste Entwurf ist auf meinem Rechner entstanden, ganz digital. Einfach um die Idee festzuhalten, auch mit so... ja, so eine Art Bläser-Sound, ne? So als Milhope Thomas, der sich als Künstler Milhope nennt und das Album produziert hat, diesen Song angefangen hat, durch seine analogen Synthies zu jagen, da hatte ich das gleiche Gefühl wie du. Also ich sehe immer bei diesem Mittelteil, es gibt so einen Teil, wenn ihr mal reinhört, in der Mitte, das klingt für mich, als würde so eine Schaumkanone angehen. So was man so aus so von so Schaumpartys kennt oder so. Ich finde es super, super toll. Das ist so visuell und so greifbar, dieser Sound. Ich lieb's.
0: Ich auch.
1: Schauch.
0: Also passt das ja ganz gut.

0: Du hast es vorhin schon gesagt, ich blicke jetzt mal ein bisschen in die Zukunft, sage ich jetzt mal Herbst 25, vielleicht schon mal in 26, es ist eine Tour mit deiner Band steht an. Du hast schon neue Songs im Kopf. Vielleicht fassen wir das mal zusammen. Was hast du vor 25 und 26? Was dürfen wir von dir erwarten? Worauf dürfen wir uns freuen?
1: Ihr dürft euch auf jeden Fall erstmal auf eine Live-Version der Songs freuen, weil wir uns natürlich so Synthie-mäßig am Album orientieren, aber ich liebe auch den Live-Sound. Ne? Also ich habe eine Schlagzeugerin dabei, Mel Geisler, die auch wirklich ein Drumset spielt. Und das heißt, wir mischen elektronische Beats auch mit Drum-Sounds. Viel wird live auf der Bühne wirklich analog kreiert. Ich habe ja vor 2 Jahren ein Album rausgebracht, das Killing Time heißt, was sehr viel songwriterischer war, also im klassischen Sinne songwriterisch mit Gitarre, Rhodes, Drums. Und auch davon spielen wir ein bisschen was, das vermischen wir und blenden die zwei Epochen jetzt zusammen. Ja, was dann kommt, also ich denke schon über ein neues Album oder über neue Releases nach. Wir sind jetzt erstmal unterwegs. Ich freue mich so, jetzt rauszugehen mit der Mucke. Weißt du, ich habe jetzt wirklich sehr, sehr lange im Studio und in der Vorbereitung daran gesessen und ich freue mich so jetzt, das den Leuten mal live um die Ohren zu kitzeln.
0: Weil du es eben angesprochen hast, ich würde das trotzdem nochmal aufgreifen im Zusammenhang, weil es mich dann doch interessiert. So, vorhin habe ich das irgendwie dann wahrscheinlich irgendwie vergessen oder es ist irgendwie untergegangen. Du hast ein Album herausgebracht, das hast du eben gesagt, Killing Time. Jetzt Platz ist auf Deutsch. Du hast sozusagen ja den Sprachwechsel vorgenommen, um das jetzt mal so zu formulieren. Gab es dafür einen Beweggrund zu sagen, ich mache es jetzt auf Deutsch? Weil einige Künstler mal sagen, okay, im Englischen kann ich mich vielleicht nicht so tief ausdrücken, weil man eben kein Native Speaker ist, aber die englische Sprache erlaubt einem so ein bisschen auch was wegzunuscheln, um das jetzt mal so zu formulieren, weil man die Silben natürlich anders klingen und dass man das ein bisschen anders machen kann als in der deutschen Sprache. Ich bin ein großer Freund der deutschen Sprache. Ich texte auch lieber in Deutsch, weil ich mich dann auch so ein bisschen ausdrucken kann, manchmal vielleicht auch ein bisschen metaphermäßiger in Anführungsstrichen und trotzdem alle wissen, was damit gemeint ist. Das würde mir im Englischen extrem schwerfallen. Wie war denn jetzt bei dir, ich sage das jetzt mal so ein bisschen, klingt ein bisschen komisch, die Transformation vom Englischen ins Deutsche?
1: Die war tatsächlich quasi wie so eine Rücktransformation, weil ich früher immer auf Deutsch geschrieben habe, also auch in anderen Projekten, Bandprojekten und auch bei meinem allerersten Album House, was ich vor vielen, vielen Jahren ganz indie-mäßig rausgebracht habe. Und ich habe zu der Zeit, wo ich Killing Time geschrieben habe und dann auch rausgebracht habe, nicht so einen Zugang zu meiner deutschen Sprache gefunden, zu meinem deutschen Ausdruck. Und es fiel mir leichter, Bilder zu finden auf Englisch. Und tatsächlich muss ich dir sagen, dass ich das auch total mag, weil mich das in jeder anderen Sprache, die nicht meine Muttersprache ist, auch irgendwie macht das neue Fenster in meinem Kopf auf. Ich kann mir die Sprache anders angucken als meine Muttersprache, die für mich sehr präzise ist und wo ich sehr, sehr viele Möglichkeiten habe. Also ich mochte das schon auch mit Killing Time, aber ich hatte total Lust, wieder Deutsch zu schreiben und noch persönlicher zu werden auf eine Art. Und deswegen war das für mich klar, das nächste Album möchte ich wieder auf Deutsch machen. Und ich fühle mich in der deutschen Sprache auch sehr, sehr wohl.
0: Gut, haben wir den Kreis dann jetzt auch nochmal geschlossen? Das hatte ich mir notiert, aber irgendwie war es dann doch im Laufe.

0: Dann komme ich jetzt zur letzten Frage in unserem kurzweiligen Gespräch, Jenny. Wir haben es vorhin schon mal im Zusammenhang mit Frieden erwähnt, aber ich stelle die Frage trotzdem. Die gute Fee würde bei dir in Köln an der Tür klingeln und sagen, Jenny, ich erfülle dir drei Wünsche, egal welcher Art, ob für die Welt, für dich, für was auch immer dir, ich sage jetzt mal ganz bewusst, durch den Bauch geht vielleicht im Moment. Welche drei dürften das sein?
1: Also ein Wunsch hat auf jeden Fall was mit einer Sehnsucht nach Gemeinschaft zu tun, dass wir als Gesellschaft wieder mehr Orte finden und auch mehr Mut haben, uns in Gemeinschaften zusammenzutun und als Gemeinschaft zu agieren. Ich habe eine Freundin von mir hat neulich mal gesagt, ich glaube, das Rebellischste, was man heutzutage machen kann, ist nicht individuell zu sein oder als Individuum zu handeln, sondern zu sagen, ich tue mich mit anderen Menschen zusammen und ich tue was auch immer, ne? Kochen, Musik machen, tanzen. Das wäre was, so ein Wunsch. Liebe Fee, schick uns mehr Gemeinschaft und Zusammensein. Das andere wäre sicherlich so ein, lass uns mehr Bewusstsein für unseren Planeten haben. Lass uns diesen Planeten nicht noch kaputter machen, als er schon ist. Auch um uns selber zu schützen, aber auch um diesen Planeten zu schützen. Und das dritte wäre, ja, tatsächlich so ein Frieden. Ich wünsche mir für mich so einen inneren Frieden und ich wünsche es auch anderen Leuten, dass wir alle irgendwie gechillter durchs Leben gehen können.
0: Dann hoffe ich, dass die gute Fee genau zugehört hat und die
1: Ja.
0: Wünsche halt wahr werden, auch für uns alle zusammen und sozusagen. Jenny, ich danke dir recht herzlich für das Gespräch. Pflanzt ein großartiges Album, gebe ich gerne an die Hörerinnen und Hörer weiter. Hört euch das unbedingt an. Schaut euch die Videos an, sind auch cool. Die Rollerskates haben mich total beeindruckt, um das jetzt nochmal zu erwähnen. Jenny, herzlichen Dank, dass du Gast in meiner Sendung warst.
1: Danke dir, Herms.

Jetzt geht auch fast Teil 2 des Interviews mit Jenny Thiele und ihrem Album Platz bei Hermes Promi Corner dem Ende zu. Das Interview mit ihr haben wir im Juni 2025 aufgezeichnet. Wer mehr über meinen Gast erfahren möchte, schaut doch einfach mal auf ihrer Homepage vorbei. Die lautet www.jennythiele.com. Ich bedanke mich bei ihr für das Gespräch, bei Matthias von Add-on Music für die Unterstützung sowie natürlich bei euch fürs Zuhören. Und ich würde mich natürlich auch freuen, wenn ihr nächstes Mal wieder einschaltet. Und bis dahin verbleibe ich wie gewohnt mit besten Grüßen, euer Herms Kruse.

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0: Das Wetter für morgen Mitteweg, der 7. Oktober. An Mitteweg ist das an morgen hier und dort noch wulkig oder nebelig diesig. Man von Süden her lockert das nah und nah ob mit ein bisschen Sonnenschein. In Norden blifft das länger wulkig. In der erste Hälfte von Dach auch noch mit Schuhen. Lauter war das auch hier dröger. Höchstwerten 7 Grad in Nibel, bei 20 Grad in Geesthacht. De Wind ut Südost weit schwack, an de See uck mal mortig. 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An Donnerstag fehle Wolken und Wetter Regen in Form von Schuhen, delwies uck mal mit Gewitter. Über den Dach wartet von Westen her fründlicher mit Sonnenschein, denn giftet für eins an de Küsten noch in paar Schuhen, sünst Forken dröch. 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De Nordwestwind nimmt to, weit denn martig bit frisch und stark böig, an de See is he stark mit stürmsche Böen.

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1: Sendeverantwortlich für den Inhalt der nächsten Stunde ist Colin Holthaus.
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1: HAW Kiel, und ich darf es endlich mal wieder korrigieren, denn es ist mal wieder soweit. Dienstag 18 Uhr bei Campusradio aktiv, der HAW Kiel, meine lieben Damen und Herren. Und im Studio sind heute nicht viele, denn das bin nur ich. Also Colin, moin. Maxi und Mats und Anne lassen sich alle entschuldigen. Aber das soll uns gar nicht davon abhalten, denn
3: hier steht wirklich Freude und Spaß im Vordergrund.
1: Vollkommen richtig. Und damit legen wir auch gleich sofort los. Aber vorher sage ich euch erstmal, worauf es heute ankommt, was auf euch zukommt. Denn unter anderem werde ich euch die Prüfungsphase ein bisschen leichter machen und euch für den Notfall ein paar Exit-Pläne nennen. Quasi wie ihr die Prüfungsphase überleben könnt. Denn das ist besser, vielleicht diese Tipps vorher zu wissen, bevor die Firma dann an die Wand gefahren wird. Außerdem gibt es heute endlich mal wieder eine Künstlervorstellung. Das heißt, ich werde euch einen Musikkünstler, eine Musikkünstlerin vorstellen und ein bisschen über die Geschichte schnacken. Und danach werden wir auch ein bisschen in die Musik reinhören. Ich habe viel zu viel gelabert, apropos Musik, die haben wir auch eine Menge. Nämlich, wir haben unter anderem Call on Me von Daniel Caesar in der Playlist. Und außerdem den neuen von Paula Hartmann, 2 Punkte.
4: Aber glaub mir, es kommen bessere Tage. 2 Punkte machen Smiley aus einer hässlichen Narbe.
1: Rosige Aussichten für die heutige Sendung, würde ich mal behaupten. Und wir gehen auch direkt mit einem absoluten Brecher rein. Ein bisschen älter, aber hat seinen Charme nicht verloren. Whole Lotta Lovin' von Huey Lewis and the News. Moin!

Green Day mit Burnout hier bei Campus Radioaktiv um 18.10 Uhr. Und damit es bei euch gar nicht erst so weit zum Burnout kommt in der Prüfungsphase, will ich euch jetzt erstmal einen 5-Punkte-Plan an die Hand geben. Und es ist gar nicht so schwer, wie man denkt. Ja, ich weiß, hear me out, das habt ihr alle schon gehört. Aber der erste Punkt ist, geht zur langen Nacht der Hausarbeiten. Ohne Witz, das habe ich auch schon mal gemacht. Für alle, die ihre Hausarbeit bis zur Deadline aufgeschoben haben, so wie ich, bieten Unis, wie zum Beispiel auch die CAU in Kiel, Schreibwerkstätten an. Und das funktioniert quasi so, du kannst bis tief in die Nacht in die Tasten hauen und teilweise auch Workshops besuchen, zum Beispiel zum Thema Zeitmanagement, Zitierkonvention und so weiter und so fort. In der Regel sind sogar auch Dozenten und Hilfskräfte dabei, denen du Fragen stellen kannst, wenn du mal nicht weiter weißt. Also das kann ich wirklich empfehlen, gerade für Leute, die eben alles last minute machen, so wie ich einer bin. Wir sind alle nicht frei von Fehlern. Zweitens, such dir einen Mentor oder eine Mentorin. Manchmal weiß man einfach nicht mehr weiter und nicht jeder ist perfekt. Dann stellen sich halt auch mal folgende Fragen. Welche Klausur sollte ich wann schreiben und wo bekomme ich Altfragen her? Da können zum Beispiel Studierende aus höheren Semestern weiterhelfen und viele Hochschulen vermitteln auch MentorInnen, zum Beispiel über das Career Center. Dann nächster Punkt, find dein Learn Match. Und es ist ja auch einfach so, geteiltes Leid ist halbes Leid und wie man am besten lernt, ist leider individuell, aber fast immer gilt, zu zweit ist es leichter. Und falls du noch niemanden gefunden hast, es gibt auch Börsen für Lernpartnerschaften und die Anmeldung läuft meist über das Uni-Portal. Dort kannst du ein Inserat aufgeben oder auch beantworten. Punkt 4. Nutz KI, aber sinnvoll. Ich weiß, KI ist der Teufel und greift Regierungen und Unternehmen an, bla bla bla. Aber wenn sie das schaffen können, dann können sie dir auch irgendwie von Nutzen sein. Alle in der Uni arbeiten irgendwie mit KI, aber wie geht das eigentlich richtig? In verschiedenen Seminaren kannst du lernen, KI bei der Recherche oder der Auswertung von Daten einzusetzen und das vor allem auch richtig zu kennzeichnen. Gerade interessant für Hausarbeiten, vor allem wenn es Richtung Bachelor- und Masterthesen geht. Und letzter Punkt der Liste, sprich über deine Sorgen. Mental Health ist ein wichtiges Thema. Es gibt einfach Faktoren, die eine Prüfungsphase noch stressiger machen, als sie eh schon ist. Und das kann Ärger in der WG sein, aber halt auch sowas wie ein Todesfall in der Familie, gibt ja verschiedene Sachen. Und eins ist ganz wichtig zu wissen, du musst damit nicht allein klarkommen. An jeder Uni gibt es psychologische Beratungsstellen und dort findest du Menschen, die dir zuhören und auch helfen können. Ich hoffe, diese Punkte haben dir geholfen. Wir reden jetzt erstmal ein bisschen über Red Hot Chili Peppers, Scar Tissue, hier bei Campus Radioaktiv.

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1: Für all diejenigen, die gedacht haben, dass klassischer Rock tot ist, dem möchte ich hiermit sagen, noch lange nicht. Denn es gibt 4 US-Amerikaner aus Michigan, die großen Sounds der 60er und 70er Jahre wieder aufleben lassen. Der Bandname? Greta Van Fleet. Gegründet wurde Greta Van Fleet 2012. Im Mittelpunkt stehen die 3 Brüder Josh, Jake und Sam Kieska sowie Schlagzeuger Danny Wagner. Besonders Sänger Josh sorgt mit seiner extrem hohen und kraftvollen Stimme immer wieder für Vergleiche mit Led Zeppelin-Sänger Robert Plant. Dazu kommen bluesige Gitarrenriffs, lange Instrumentalpassagen und ein Sound, der teilweise direkt aus den 70ern stammen könnte. Ihren großen Durchbruch hatte die Band 2017 mit dem Song Highway Tune.

Der Song wurde zu einem internationalen Erfolg und machte Greta Van Fleet innerhalb kürzester Zeit weltbekannt. Noch im selben Jahr erschien die EP From the Fires, für die die Band später sogar einen Grammy gewann. Seitdem hat sich ihr Sound allerdings weiterentwickelt. Auf ihrem Album Anthem of the Peaceful Army wurde der Rocksound größer und melodischer. Besonders spannend wurde es dann 2021 mit The Battle at Garden's Gate. Hier wurde die Musik deutlich epischer und teilweise auch progressiver. Songs wie The Weight of Dreams oder Heat Above zeigen, dass Greta Van Fleet mehr können, als einfach nur den Sound ihrer Vorbilder nachzuspielen.

Und genau das ist nämlich auch der größte Kritikpunkt an der Band. Immer wieder wird ihnen vorgeworfen, zu stark nach Led Zeppelin zu klingen. Als wäre das irgendwie eine Beleidigung. Die Band selbst sieht das eher als Kompliment und betont ihre Liebe zu den klassischen Rockbands, die sie musikalisch geprägt haben. Zuletzt ist das Album Starcatcher von 2023 erschienen und nun steht ein neues Projekt in den Startlöchern. Unterm Strich sind Greta Van Fleet nicht nur meine Lieblingsband, sondern auch eine moderne Rockband mit einem ziemlich klassischen Fundament. Sie verbinden den Sound der großen Rock-Ära mit einer jungen Generation und sorgen damit dafür, dass die Legenden des Rock weitergeschrieben werden. Palace of the People erscheint diesen Freitag und da werden wir jetzt einmal zusammen reinhören. Hier ist die erste Single Play Your Games von Greta Van Fleet hier bei Campus Radioaktiv um 18.22 Uhr.

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1: Und das war Amy Winehouse mit Valerie bei Campus Radioaktiv, der HAW Kiel, wichtig und richtig. Und außerdem wichtig ist auch das, was bei uns und in der Region so abgeht. Das heißt, es kommen jetzt die Nachrichten und das Wetter pünktlich um halb. Heute mit mir, Colin Holthaus.
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1: Große Demo gegen Sozialabbau in Kiel. Am Donnerstag soll es in Kiel eine größere Demonstration der Wohlfahrtsverbände gegen die aktuelle Spar- und Reformpolitik geben. Diakonie, Caritas, DRK und der Paritätische erwarten mehrere tausend Teilnehmer. Der Protest startet am Rathaus und zieht zum Landeshaus. Die Verbände warnen unter anderem vor zunehmendem Druck auf Kitas, Pflege und soziale Einrichtungen. AfD-Politiker zum Landtagspräsident von Sachsen-Anhalt gewählt. Tobias Rausch wurde in Magdeburg im ersten Wahlgang mit 48 von 82 Stimmen zum Landtagspräsidenten gewählt und erhielt damit mehr Stimmen als von AfD und BSW zusammen erwartet. Rausch ist eine Schlüsselfigur in der Vettern-Affäre um Beschäftigung von Angehörigen. Während die in Sachsen-Anhalt als gesichert rechtsextremistisch eingestufte AfD die Landtagswahl klar gewann, aber die absolute Mehrheit verfehlte. Sein Kollege Hans-Thomas Tillschneider ist zudem zum Vizepräsidenten gewählt worden. Er erhielt 5 Stimmen mehr als die AfD hat. Somit ist erstmals in der Geschichte der Bundesrepublik Deutschland ein Politiker einer rechtsextremen Partei der Präsident eines Parlaments. Physik-Nobelpreis für Neutrino-Forscher. International sorgt heute die Vergabe des Physik-Nobelpreises für Aufmerksamkeit. Ausgezeichnet wird der belgisch-amerikanische Physiker Francis Hulson für seine Pionierarbeit bei der Erforschung von Neutrinos am Südpol. Die extrem schwer nachzuweisenden Teilchen können helfen, Vorgänge im Universum besser zu verstehen.
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1: Und jetzt noch einmal der Blick aufs Wetter in Kiel und Schleswig-Holstein. Heute Abend bleibt es bei rund 17 Grad überwiegend bewölkt. Größere Regenmengen sind nicht mehr zu erwarten. In der Nacht gehen die Temperaturen auf etwa 14 Grad zurück. Und morgen am Mittwoch bleibt es zunächst bedeckt. Später kann sich aber auch mal die Sonne zeigen. Mit bis zu 18 Grad bleibt es noch vergleichsweise mild und weitgehend trocken. Am Donnerstag wird es dann deutlich ungemütlicher. Die Temperaturen sinken auf maximal etwa 13 Grad. Dazu gibt es immer wieder Regen und kräftigen Nordwestwind. Kurz gesagt, heute und morgen noch mild und relativ ruhig. Ab Donnerstag wird es deutlich kühler, nasser und windiger.
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1: Endlich mal wieder im Norden leben, wa? Rosige Aussichten, würde ich mal sagen. Regen, Wind und Kälte ist genau das, was wir jetzt brauchen im Herbst. Und da kann man auch mal wieder einfach mal die Teekanne aufsetzen, sich vielleicht auch mal einen Kakao machen. Wie auch immer, die cozy Zeit des Jahres beginnt so langsam. Und das soll uns gar nicht weiter davon abhalten, eine nächste halbe Stunde miteinander zu verbringen. Und da habe ich auch ein paar Themen, die ich mit euch besprechen will, meine lieben Freunde. Unter anderem das DFB-Team. Ich weiß, manche von euch sind jetzt vielleicht nicht so fußballbegeistert, aber ich muss mir da selber mal einen kleinen Überblick machen, denn wir haben hier einen neuen Trainer, Jürgen Klopp. Und er ist ja schon eine Legende, muss man sagen. Und ich wollte einfach mal mit euch zusammen ein bisschen Bilanz ziehen, was denn aktuell so die DFB zu bieten hat, was in den letzten Spielen so vorgefallen ist und wie das vielleicht für die Zukunft, was das für Auswirkungen für die Zukunft hat quasi. Außerdem, apropos Auswirkungen, so ein Umzug ist auch eine ganz schön große Auswirkung auf dein Leben. Und gerade wenn du jetzt zum Studium vielleicht irgendwo anders hinziehst, sind WGs relativ attraktiv. Und da will ich dir ein paar Tipps, bewährte Tipps auch geben zur WG-Suche. Und das war's eigentlich auch schon. Und wir gehen jetzt wieder in die Musik rein, endlich. Denn davon haben wir wie immer eine Menge verschiedene Sachen. Unter anderem haben wir Unwritten dabei. Natasha Bedingfield hier bei Campus Radioaktiv. Und außerdem Next Semester von 21 Pilots.

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1: HAW Kiel um 18.40 Uhr. Und ich habe ja schon angekündigt, ich will mal ein bisschen über die DFB reden. Denn unsere Nationalmannschaft hat ja einen neuen Trainer, nämlich Jürgen Klopp. Und bisher ist die Bilanz 4 Spiele, nur ein Sieg. Und Jürgen Klopps Start als Bundesträger fällt auf den ersten Blick eher ernüchternd aus. Nach einem 1:1 gegen die Niederlande, einer 0:1 Niederlage gegen Griechenland und dem ersten Sieg gegen Serbien folgte am Sonntag erneut ein 0:0 gegen Griechenland. Und genau diese Bilanz sorgt in der Medienlandschaft für unterschiedliche Reaktionen. International fällt die Kritik teilweise deutlich aus. Die spanische Zeitung AS schreibt sogar, die Klopp-Ära kommt nicht in Gang. Auch die französische L'Équipe

bemängelt fehlende Kreativität und Durchschlagskraft. Dabei ist das Bild nicht ausschließlich negativ. Vor allem beim 2:0 gegen Serbien zeigte die deutsche Mannschaft deutlich mehr Tempo und erspielte sich zahlreiche Chancen. Auch das 0:0 gegen Griechenland wurde trotz des fehlenden Tors eigentlich teilweise positiv bewertet. Deutschland hatte 21 Torschüsse und war über weite Strecken die dominantere Mannschaft. Und deswegen sehen auch deutsche Medien deshalb durchaus Fortschritte. Das ZDF spricht beispielsweise von einer Rückkehr des Leistungsprinzips und von mehr Leidenschaft in der Nationalmannschaft. Klopp hat außerdem in seinen ersten 4 Spielen ganze 44 Spieler eingesetzt und dabei 16 Debütanten nominiert. Ein ungewöhnlich radikaler Ansatz für einen Neuaufbau. Und das Problem bleibt allerdings die Effizienz. Gerade gegen Griechenland fehlten die Tore und Deutschland steht nach 4 Spielen mit 5 Punkten nur auf Platz 3 der Gruppe. Was heißt das nun? Naja, Klopps Start ist ergebnistechnisch noch nicht überzeugend, aber gleichzeitig sind erste Veränderungen auf dem Platz erkennbar. Ob daraus tatsächlich ein erfolgreicher Neuaufbau wird, dürfte sich spätestens in den nächsten Nations League Spielen zeigen.

One of Those von Billy Strings. Hier bei Campus Radioaktiv um 18.50 Uhr. Billy Strings, auch ein Geheimfavorit von mir. Könnt ihr gerne mal auschecken. Die Wohnungssuche war ein Thema, dessen wir uns auch noch annehmen wollen. Denn gerade für Studierende kann das schnell zur Geduldsprobe werden. Besonders WG-Zimmer in Großstädten sind heiß begehrt, aber mit ein paar Tricks, die ich euch jetzt an die Hand geben werde, steigen die Chancen deutlich. Und hier vorab der wichtigste Tipp: nicht nur auf eine Plattform setzen, Leute, ganz wichtig. Klassiker wie WG gesucht sind natürlich Pflicht, aber auch Kleinanzeigen, Facebook-Gruppen oder die Wohnungsbörsen der Hochschulen können sich lohnen. Und vor allem wichtig ist der ganz klassische Weg über Freunde und Bekannte. Vitamin B ist die Gunst der Stunde, ich sag's euch. Einfach mal herumfragen, ob jemand jemanden kennt, der gerade aus seiner WG auszieht. Und wenn dann ein Zimmer interessant ist, heißt es schnell sein. Eine kurze persönliche Nachricht ist meistens besser als ein Copy-and-Paste-Text, das hat meine Erfahrung gezeigt. Also nicht nur, hallo, ist das Zimmer noch frei, sondern kurz vorstellen. Wer bist du? Was studierst du? Was arbeitest du? Und warum könntest du gut in die WG passen? Geheimtipp meinerseits, seid auch mal ein bisschen crazy beim Formulieren der Nachricht. Dann bleibt sie im Gedächtnis. Und dann kommt das WG-Casting. Hier geht es nämlich meistens nicht nur darum, wer am meisten verdient. Die WG will wissen, passt die Person zu uns? Sollte man ehrlich bleiben und nicht versuchen, sich komplett zu verstellen. Denn wenn in der WG beispielsweise regelmäßig zusammen gekocht wird, sollte man vielleicht nicht behaupten, man sei der größte Hobbykoch der Stadt, wenn man eigentlich nur Tiefkühlpizza kann. Ihr wisst, womit ich damit hin will. Außerdem lohnt es sich, mehrere Besichtigungen gleichzeitig anzufragen. Gerade in beliebten Unistädten kann es sein, dass es von 10 Anfragen nur 2 oder 3 in die Auswahl schaffen. Tops. Also das ist völlig normal, aber deswegen seid gerne vorsichtig und macht gleich mehrere Termine aus. Und noch ein wichtiger Punkt zum Schluss: bei der Suche nicht zu verzweifelt werden und niemals vorschnell Geld überweisen. Da wird's brenzlig, denn gerade bei besonders günstigen Zimmern sollte man aufpassen, da Betrüger die angespannte Wohnungssituation gerne mal ausnutzen. Also nochmal zum Mitschreiben: viele Plattformen nutzen, Kontakte mobilisieren, schnell reagieren, persönlich schreiben und vor allem authentisch bleiben. Das Glück ist mit den Mutigen, meine Freunde. Das wird schon alles werden. Und sonst schreibt euch halt einfach fürs nächste Semester ein. Das haben die Jungs von 21 Pilots auch gemacht und haben fix einen Song darüber geschrieben. Rein da!

meine lieben Freunde, das war's leider für diese Woche. Danke fürs Einschalten. Es war mir wie immer ein Fest. Ich hoffe, ihr konntet ein bisschen was aus der Sendung mitnehmen. Nehmt die Tipps gerne mit, die ich euch gegeben habe zum Studienstart und auch zur WG-Suche. Und googelt ab und zu einfach mal Greta Van Fleet. Ihr werdet es nicht bereuen. Wir hören uns in den nächsten Wochen wieder, wenn es wieder heißt Campus Radioaktiv, am Dienstag um 18 Uhr. Und ich verbleibe mit einem schönen Feierabend, schöne Woche und bis ganz demnächst, euer Colin. Sendeverantwortlich für den Inhalt der letzten Stunde war ich, Colin Holthaus.

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0: Gleich 20 vor 8.
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So, seid wieder herzlich willkommen zu Feelings Begin und heute kommt ja wie letzte Woche versprochen nochmal eine Joe Walsh Sendung und da will ich anfangen mit einem Titel aus dem zweiten Album, das ist dann gleichzeitig der letzte aus diesem Album, das Stück heißt School Days.

So, jetzt kommt nochmal ein Titel von einer bereits gespielten, von einem gespielten Album. Und zwar, der heißt Tomorrow.

So, das nächste Stück heißt Where I Grow Up und das geht dann so wie folgt.

So, ja, wenn ihr mit Spaß und Freude meine Sendung weiterhört und weiterhören wollt, dann kommt jetzt eine Bestätigung von Joe Walsh, und zwar heißt das Stück Fun.

0: So, das war Feelings Begin für heute und Joe Walsh ist jetzt erstmal für eine Weile sozusagen beendet. Und nächste Woche kommt eine interessante Sängerin. Ich will das noch nicht verraten, aber sie ist sehr interessant und sie war mal Sängerin in einer bekannten Formation, ist aber auch schon ewig her, Anfang der 70er Jahre. Und freut euch drauf, das ist bestimmt ein gutes Album. Und wieder verantwortlich für diese Sendung heute war Wolfgang Pietsch. Und ja, nächste Woche geht's dann halt weiter. Und bis dann und tschüss und bleibt gesund. Ciao.
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0: I'm stupid. 13 Minuten nach 10.
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0: 5 vor halb 2.
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